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2: 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Aktuell haben wir zwei Accidenterfehler in einem auf der Erler Autobahn in Richtung Gersbrüch, durch der Grenze auf Stengefurt. 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
1: Wir danach in der großen Dara Wardeis Haut mit vielen Wolken, gefissen sind nochmal der Enghaut einer richtiger Rehschauer. 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
1: Groa Nas geht den Tag von Haut, den ganzen Tag aus mit Gefissem, so liegt im Rehen zu raschnen. Temperaturen klammern auf maximal 13 Grad am Nomittisch. Der Morgen ist es wie gewinnt noch ein bisschen mehr frisch.
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1: Tja, danach hat den großen Tag haut mit vielen Wolken gefissen, sind auch mal der enge oder andere richtige Regenschauer. Temperaturen liegen zwischen 7 und 9 Grad. Der Morgen am Nachmittag klammern sie bis auf 13 Grad. Morgen wird schon mit Röschen, größtenteils aber bedeckt, und bei maximalen 17 Grad. Für Freitag ist ein bisschen regemeld bei maximalen 19 Grad.
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0: Der Blick auf Meteo haut als der relativ dreifen Tag an zu viel Wolken über Lützburg. 9 bis 12 Grad werden als Haut. 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
0: Am Tisch weiterhin losmachen, ein Hund lebt ob der Fuhrbund, ob der NR am Ausgang von Brora Richtung Söll, Heuwandschgift oppassen. 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

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Am Original ist dieses Konzert so abgebaut. Es hat drei Geigen, drei Bratschen und drei Cellisten. Die drei Sätze haben immens viel Energie und es ist eine konstante Bewegung zwischen den 9 Streichinstrumenten. Besonders der letzte Satz ist durchgehend sehr rhythmisch, ohne eine einzige Pause. 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

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Damit kommen wir auch schon zum letzten Konzert für heute, dem Konzerto Nummer 6. Am Original ist das Stück noch ein bisschen speziell. Da ist kein Geige dabei. Die Hauptrolle überhält die Bratsch, das Instrument, über das in einem Orchester mal gerne Gag mischt. Mit dem Bach dreht das hier um und gibt der Bratsch den Solistenstatus. Es wird vermutet, dass der Bach dabei auch einer gewissen Person eine Gefahr wollte machen. Der Prinz Leopold von Köthen, der Staat, wo er residiert hat, hat nämlich auch selber Bratsch gespielt und konnte so ein paar Pluspunkte sammeln. Weil er just Dave-Instrumente mit spielen, kriegt der ganze Konzert auch einen ganz warmen, dunklen Klang, der sich klar von den fünf anderen unterscheidet. Ihr mit diesem letzten Konzert zusammen lauschen, will ich euch ein loser Merci sagen, dass ihr heute bei uns angeschaltet habt. Diese Aufnahme könnt ihr noch bis zum 27. 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Sie spielen aus dem Bach sein sechsten und letzten Brandenburg-Konzerto.

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1: Auch der Rest vom Tag bleiben die Wolken im Himmel und es ist auch immer ein Risiko für Rehschauern möglich. Den Abend ist dann noch für kurze Zeit mit mehr Regen zu rechnen. An der Nacht sollen die Wolken aber noch losen und es soll dann auch eigentlich drischen bleiben. Das dann auch bei Temperaturen heute zwischen 9 und 16 Grad. Bis der Freien den Abend soll es tendenziell drischen bleiben. Nur soll es dann eben auch nicht regnen, mehr sind aber Nebel und Wolken zu erwarten. Und das dann bei Temperaturen nur zwischen 6 und bis zu 15 Grad.
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1: Auch der Rest vom Tag bleiben heute Wolken im Himmel, ohne dass auch immer ein Risiko davor reinschauen. Den Abend also doch für kurze Zeit mit mehr Regen zu rechnen und danach sollen die Wolken einfach nur lassen und es soll dort dann drischen bleiben. 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
1: Auch der Rest vom Dach bleiben heute. 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An der Nacht sollen die Wolken dann einfach nur lassen. 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
2: 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Die Strecke ist also komplett gesperrt, gehen, muss natürlich dann noch evitiert gehen. 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
1: Au auch der Rest vom Tag haut bleiben die Wolken im Himmel an, dass auch weiterhin Risiko vor Rehschauern. 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
10: 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Heute Abend soll es natürlich nicht ein bisschen regnen, wo ein bisschen Fieselregen gemeldet wird. 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